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2: Ich bin Laura Kühne. Guten Morgen miteinander.
3: Die Schweizer Fußballnationalmannschaft steht zum ersten Mal seit 72 Jahren im Viertelfinale an einer Weltmeisterschaft. Sie bezwingt Kolumbien im Achtelfinale mit 4:3 nach Penaltyschießen. Nazi-Goli Gregor Kobel brillierte einmal mehr und zeigt sich gegenüber SRF happy.
4: Ich weiss, ich habe lange Reichweite, ich weiss, ich komme gut in die Decke. Und mit so einem Moment können nachher auch mit der Nazi eben ins Viertelfinale einziehen, ist wunderschön für uns alle.
3: Im Viertelfinale trifft die Schweiz in der Nacht auf Sonntag auf den amtierenden Weltmeister Argentinien. Diese schickten nämlich gestern im Achtelfinale Ägypten nach Hause. Trotz des Berufungsurteils gegen sie will die französische Rechtspopulistin Marine Le Pen bei der Präsidentschaftswahl im kommenden Jahr antreten. Heute Abend sei sie Präsidentschaftskandidatin, sagt die 57-jährige gestern in einem Interview mit dem Fernsehsender DFA. Außerdem erklärt sie, gegen das Urteil beim obersten Gericht Frankreichs Berufung einzulegen. Trotz Waffenruhe. Die USA haben mehrere Luftangriffe gegen den Iran geflogen. Das zuständige Regionalkommando sprach von einer direkten Vergeltung für den Beschuss von 3 zivilen Handelsschiffen in der Straße von Hormuz innerhalb eines Tages. Zuvor hatte das US-Finanzministerium die Sanktionen gegen iranisches Öl mit sofortiger Wirkung wieder in Kraft gesetzt. Der Iran hat derweil die Angriffe der USA als Verstoß gegen das Rahmenabkommen verurteilt. Der Sommer bleibt uns auch heute treu. Wir haben nämlich einen schönen sonnigen Tag vor uns mit ein paar wenigen Wolkenfeldern. Auch ist es heute sommerlich warm mit 30 bis 32 Grad. Perfekt, um sich ganz kurz mal ins Gewässer abzukühlen.
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2: Ich bin Laura Kühne. Guten Morgen miteinander. Die Schweizer Fußballnationalmannschaft steht zum ersten Mal seit 72 Jahren im Viertelfinale an einer Weltmeisterschaft. Sie bezwingt Kolumbien im Achtelfinale mit 4:3 nach Penaltyschießen. Nazi-Coach Murat Yakin zeigt sich im SRF-Interview stolz auf seine Mannschaft.
3: Es hat heute einen unglaublichen Fight gebraucht, auch Cleverness, Geduld. Und jetzt am Schluss auch noch mit dem Penaltyschießen, endlich haben wir den Fluch ablegen. Also ich glaube, ich freue mich extrem für alle Spieler, Staff. Aber Fans daheim, einfach unglaubliche Emotionen.
2: Im Viertelfinale trifft die Schweiz in der Nacht auf Sonntag auf den amtierenden Weltmeister Argentinien. Diese schickten nämlich gestern im Achtelfinal Ägypten nach Hause. Trotz Waffenruhe. Die USA haben mehrere Luftangriffe gegen den Iran geflogen. Das zuständige Regionalkommando sprach von einer direkten Vergeltung für den Beschuss von 3 zivilen Handelsschiffen in der Straße von Hormuz innerhalb eines Tages. Zuvor hatte das US-Finanzministerium die Sanktionen gegen iranisches Öl mit sofortiger Wirkung wieder in Kraft gesetzt. Der Iran hat derweil die Angriffe der USA als Verstoß gegen das Rahmenabkommen verurteilt. Trotz des Berufungsurteils gegen sie will die französische Rechtspopulistin Marine Le Pen bei der Präsidentschaftswahl im kommenden Jahr antreten. Heute Abend sei sie Präsidentschaftskandidatin, sagt die 57-Jährige gestern in einem Interview mit dem Fernsehsender DFA. Außerdem erklärt sie, gegen das Urteil beim obersten Gericht Frankreichs Berufung einzulegen. Der Sommer bleibt uns auch heute treu. Wir haben nämlich einen schönen sonnigen Tag vor uns mit ein paar wenigen Wolkenfeldern. Auch ist es heute sommerlich warm mit 30 bis 32 Grad. Perfekt, um sich ganz kurz mal ins Gewässer abzukühlen.
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3: Ich bin Laura Kühne. Guten Morgen miteinander. Die Schweizer Nationalmannschaft steht zum ersten Mal seit 72 Jahren im Viertelfinale an einer Weltmeisterschaft. Sie bezwingt Kolumbien im Achtelfinale mit 4:3 nach Penaltyschießen. Nazi-Spieler Ruben Vargas schoss den entscheidenden Penalty mit viel Selbstvertrauen und positiver Energie, sagt er gegenüber SRF.
4: Ich weiß nicht, also wenn ich jetzt zurückdenken kann, ich bin eigentlich heute am sichersten Gefühl von all diesen Penalties. Ich weiß nicht, so eine positive Energie gewesen und einfach mir als Mannschaft habe gemerkt, dass wir heute verdient und einfach richtig mit Überzeugung heute geschossen und einfach nur dankbar, dass er reingegangen ist.
3: Im Viertelfinale trifft die Schweiz in der Nacht auf Sonntag auf den amtierenden Weltmeister Argentinien. Diese schickten nämlich gestern im Achtelfinale Ägypten nach Hause. In der Schweiz sind im ersten Halbjahr deutlich mehr Nutzfahrzeuge verkauft worden. Viele Unternehmen hätten trotz der wirtschaftlichen Unsicherheit in die Erneuerung ihres Fuhrparks investiert, schreibt der Importverband Auto Schweiz. Besonders gefragt waren schwere Lastwagen. Jeder vierte neu zugelassene Lastwagen fährt inzwischen voll elektrisch. Die Kämpfe in der Ukraine dauern weiter an. Nach Angaben des ukrainischen Generalstabs gab es entlang der Front mehr als 200 Gefechte. Gleichzeitig griff Russland auch ukrainische Städte an. Russland führt seit über 4 Jahren einen Offensivkrieg gegen die Ukraine. Bisher haben die russischen Streitkräfte knapp ein Fünftel des Territoriums des Nachbarlandes besetzt. Der Sommer bleibt uns auch heute treu. Wir haben nämlich einen schönen sonnigen Tag vor uns mit ein paar wenigen Wolkenfeldern. Auch ist es heute sommerlich warm mit 30 bis 32 Grad. Perfekt, um sich ganz kurz mal ins Gewässer abzukühlen.
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3: Ich bin Laura Kühne. Guten Morgen miteinander. Die Schweiz steht im WM-Viertelfinale. Der Schweizer Fußballnazi gelingt dies zum ersten Mal seit 72 Jahren. Sie bezwingt Kolumbien im Achtelfinale mit 4:3 nach Penaltyschießen. Nazi-Goli Gregor Kobel brillierte einmal mehr und zeigt sich gegenüber SRF happy.
4: Ich weiss, ich habe lange Reichweite, ich weiss, ich komme gut in die Decke. Und mit so einem Moment können nachher auch mit der Nazi eben ins Viertelfinale einziehen, ist wunderschön für uns alle.
3: Im Viertelfinale trifft die Schweiz in der Nacht auf Sonntag auf den amtierenden Weltmeister Argentinien. Diese schickten nämlich gestern im Achtelfinal Ägypten nach Hause. Treibstoffimporteure müssen statt 5 Rappen neu 8 Rappen pro Liter zur CO2-Kompensation bezahlen. Die dafür zuständige Stiftung Klick hat laut Tamedia in einer Eingabe an den Bund erklärt, dass sie mit über 1 Milliarde Franken überschuldet sei. Ob diese zusätzlichen Kosten an die Endkunden weitergegeben worden seien, untersuche nun das Bundesamt für Umwelt. In der Schweiz sind im ersten Halbjahr deutlich mehr Nutzfahrzeuge verkauft worden. Viele Unternehmen hätten trotz der wirtschaftlichen Unsicherheit in die Erneuerung ihres Fuhrparks investiert, schreibt der Importverband Auto Schweiz. Besonders gefragt waren schwere Lastwagen. Jeder vierte neu zugelassene Lastwagen fährt inzwischen voll elektrisch. Die Kämpfe in der Ukraine dauern weiter an. Nach Angaben des ukrainischen Generalstabs gab es entlang der Front mehr als 200 Gefechte. Gleichzeitig griff Russland auch ukrainische Städte an. Russland führt seit über 4 Jahren einen Offensivkrieg gegen die Ukraine. Bisher haben die russischen Streitkräfte knapp ein Fünftel des Territoriums des Nachbarlandes besetzt. Der Sommer bleibt uns auch heute treu. Wir haben nämlich einen schönen sonnigen Tag vor uns mit ein paar wenigen Wolkenfeldern. Auch ist es heute sommerlich warm mit 30 bis 32 Grad. Perfekt, um sich ganz kurz mal ins Gewässer abzukühlen.
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3: Ich bin Laura Kühne. Guten Morgen miteinander. Der Schweizer Fußballnazi wird nach dem Sieg gegen Kolumbien an der WM einiges zugetraut. Die NZZ lobt den historischen Sieg im Achtelfinale. Jonathan Ernst.
4: Gleichzeitig kritisiert die Zeitung aber auch die ideenlose Offensive. Und die Tamedia-Zeitungen erinnern das bittere Ausscheiden an der WM gegen Argentinien, den Gegner der Schweiz, das Wochenende. Aber an dieser WM bedeutet der Favoritenstatus wenig. SRF betont die Nervenstärke der Schweizer und Watson schreibt, dass die Nazi mit so einem selbstbewussten Auftritt jeden Gegner schlagen kann. Die bösen Geister von früheren Turnieren seien vertrieben.
3: Auch der Bundesrat hat reagiert. Bundespräsident Guy Parmelin gratuliert zum historischen Schritt Richtung Final. Über 610 Mitarbeiterinnen und Mitarbeiter bei SRF haben inzwischen den Protestbrief gegen die Entlassung von 4 Sprechausbildenden unterzeichnet. Das seien 40 zusätzliche seit dem Versand letzte Woche, berichten die CH-Media-Zeitungen. Mit den neuen Unterschriften hätten sich inzwischen rund 20% der SRF-Belegschaft dem Protest angeschlossen. Trotz der Forderung, die Entlassungen rückgängig zu machen, halte die SRG am Stellenabbau fest. Die nordische Kombination ist nach mehr als 100 Jahren nicht mehr Teil des Programms der Olympischen Winterspiele. Das Internationale Olympische Komitee hat entschieden, die Sportart bei den Spielen 2030 in den französischen Alpen nicht mehr auszutragen. Die Kombination aus Skispringen und Langlauf gehörte seit den ersten Winterspielen 1924 zum Olympischen Programm. Frauen durften in dieser Disziplin allerdings nie an Olympischen Spielen starten. Der Sommer bleibt uns auch heute treu. Wir haben nämlich einen schönen sonnigen Tag vor uns mit ein paar wenigen Wolkenfeldern. Auch ist es heute sommerlich warm mit 30 bis 32 Grad. Perfekt, um sich ganz kurz mal ins Gewässer abzukühlen.
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3: Für euch im Studio Laura Kühne. Über 610 Mitarbeiterinnen und Mitarbeiter bei SRF haben inzwischen den Protestbrief gegen die Entlassung von 4 Sprechausbildenden unterzeichnet. Das seien 40 zusätzliche seit dem Versand letzte Woche, berichten die CH-Media-Zeitungen. Mit den neuen Unterschriften hätten sich inzwischen rund 20% der SRF-Belegschaft dem Protest angeschlossen. Trotz der Forderung, die Entlassungen rückgängig zu machen, halte die SRG am Stellenabbau fest. Der Schweizer Fußballnazi wird nach dem Sieg gegen Kolumbien an der WM einiges zugetraut. Die NZZ lobt den historischen Sieg im Achtelfinale. Jonathan Ernst.
4: Gleichzeitig kritisiert die Zeitung aber auch die ideenlose Offensive. Und die Tamedia-Zeitungen erinnern das bittere Ausscheiden an der WM gegen Argentinien, den Gegner der Schweiz, das Wochenende. Aber an dieser WM bedeutet der Favoritenstatus wenig. SRF betont die Nervenstärke der Schweizer und Watson schreibt, dass die Nazi mit so einem selbstbewussten Auftritt jeden Gegner schlagen kann. Die bösen Geister von früheren Turnieren seien vertrieben.
3: Auch der Bundesrat hat reagiert. Bundespräsident Guy Parmelin gratuliert zum historischen Schritt Richtung Final. Die nordische Kombination ist nach mehr als 100 Jahren nicht mehr Teil des Programms der Olympischen Winterspiele. Das Internationale Olympische Komitee hat entschieden, die Sportart bei den Spielen 2030 in den französischen Alpen nicht mehr auszutragen. Die Kombination aus Skispringen und Langlauf gehörte seit den ersten Winterspielen 1924 zum Olympischen Programm. Frauen durften in dieser Disziplin allerdings nie an Olympischen Spielen starten. Der Sommer bleibt uns auch heute treu. Wir haben nämlich einen schönen sonnigen Tag vor uns mit ein paar wenigen Wolkenfeldern. Auch ist es heute sommerlich warm mit 30 bis 32 Grad. Perfekt, um sich ganz kurz mal ins Gewässer abzukühlen.
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2: Für euch im Studio Laura Kühne. Die Schweizerinnen und Schweizer greifen bei leichten Beschwerden häufig selbst zu Medikamenten oder Hausmitteln. Das zeigt ein neuer Gesundheitsreport. 95% geben an, kleinere Beschwerden selbst zu behandeln. Gleichzeitig sind viele mit dem Schweizer Gesundheitssystem zufrieden. Am meisten Sorgen bereitet der Bevölkerung aber die psychische Gesundheit, noch vor dem Fachkräftemangel oder den steigenden Gesundheitskosten. So viele Menschen wie noch nie haben dieses Jahr bei der Aktion Bike to Work mitgemacht. Über 111.000 Teilnehmende fuhren im Mai und Juni mit dem Velo zur Arbeit. Gemeinsam legten sie mehr als 30 Millionen Kilometer zurück. Das entspricht über 760 Erdumrundungen. Laut ProVelo Schweiz konnten so rund 4.400 Tonnen CO2 eingespart werden. Auch zum Beispiel Bundesrat Beat Jans nahm an der Aktion teil. Grönland steht natürlich nicht zum Verkauf. Dies sagt Dänemarks Regierungschefin Mette Frederiksen am zweiten Tag des NATO-Gipfels. Die erneute Forderung von US-Präsident Donald Trump nach Kontrolle über Grönland hat sie scharf zurückgewiesen. Die größte Insel der Welt gehört zu Dänemark, hat aber politisch sehr viel Eigenständigkeit und wird weiterhin verteidigt, sagt sie weiter. Der Schweizer Fußball-Youngster Joan Manzambi fällt vermutlich auch im WM-Viertelfinale gegen Argentinien. Trainer Murat Yakin sagte nach dem Achtelfinalsieg gegen Kolumbien, Manzambi werde eher nicht spielen können. Er wisse aber nicht, ob es medizinisch vertretbar wäre, ihn nochmals einzusetzen. Die Schwere der Verletzung sei noch nicht geklärt. Der Sommer bleibt uns auch heute treu. Wir haben nämlich einen schönen sonnigen Tag vor uns mit ein paar wenigen Wolkenfeldern. Auch ist es heute sommerlich warm mit 30 bis 32 Grad. Perfekt, um sich ganz kurz mal ins Gewässer abzukühlen.
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2: Ich bin der Daniel Schmucki. 95% der Schweizer Bevölkerung behandeln sich bei kleineren Beschwerden selbst. Das zeigt ein neuer Gesundheitsreport. Selina Urich.
3: Fast ein Drittel wird lieber die eigene Gesundheit selber in die Hand nehmen, statt zum Arzt oder zu der Ärztin gehen. Das ist deutlich höher als im europäischen Vergleich. Trotzdem bewerten über 70% das Schweizer Gesundheitssystem positiv. Sorgen macht sich die Schweiz aber immer mehr um die psychische Gesundheit. Sie gilt zum ersten Mal als grösste gesundheitspolitische Herausforderung. Das noch vor den hohen Gesundheitskosten oder dem Fachkräftemangel.
2: Noch nie haben so viele Menschen an der Aktion Bike to Work mitgemacht wie in diesem Jahr. Über 111.000 Teilnehmende sind im Mai und Juni mit dem Velo zur Arbeit gefahren. Dabei haben sie über 30 Millionen Kilometer zurückgelegt. Oder anders gesagt, sie sind 764 Mal um die Welt geradelt, teilt die Organisation Pro Velo Schweiz mit. An der Aktion teilgenommen hat unter anderem auch Bundesrat Beat Jans. US-Präsident Donald Trump hat die Waffenruhe im Irankrieg für beendet erklärt. Am NATO-Gipfel in der Türkei sagte er, weitere Gespräche mit Teheran seien Zeitverschwendung. Hintergrund sind neue iranische Angriffe auf US-Militärziele und Handelsschiffe. Trump wirft dem Iran vor, die Waffenruhe gebrochen zu haben. Der Shootingstar der Schweizer Fußballnazi Joan Mansambi dürfte wohl auch den WM-Viertelfinal verpassen. Nazi-Trainer Murat Yakin sagte nach dem historischen Sieg gegen Kolumbien, Mansambi werde eher nicht spielen können. Er wisse nicht, ob es medizinisch vertretbar wäre, ihn nochmals einzusetzen. Mansambi fehlte im WM-Achtelfinal wegen einer Verletzung. Auch heute ist es wieder sonnig und heiß bei bis zu 32 Grad. Vor allem im Osten können zum Teil auch Wolken vorbeiziehen.
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4: Ich bin der Daniel Schmucki. 95% der Schweizer Bevölkerung behandeln sich bei kleineren Beschwerden selbst. Das zeigt ein neuer Gesundheitsreport. Selina Urich.
5: Fast ein Drittel wird lieber die eigene Gesundheit selber in die Hand nehmen, statt zum Arzt oder zu der Ärztin zu gehen. Das ist deutlich höher als im europäischen Vergleich. Trotzdem bewerten über 70% das Schweizer Gesundheitssystem positiv. Sorgen macht sich die Schweiz aber immer mehr um die psychische Gesundheit. Sie gilt zum ersten Mal als grösste gesundheitspolitische Herausforderung. Das noch vor den hohen Gesundheitskosten oder dem Fachkräftemangel.
4: Noch nie haben so viele Menschen an der Aktion Bike to Work mitgemacht wie in diesem Jahr. Über 111.000 Teilnehmende sind im Mai und Juni mit dem Velo zur Arbeit gefahren. Dabei haben sie über 30 Millionen Kilometer zurückgelegt. Oder anders gesagt, sie sind 764 Mal um die Welt geradelt, teilt die Organisation Pro Velo Schweiz mit. An der Aktion teilgenommen hat unter anderem auch Bundesrat Beat Jans. US-Präsident Donald Trump hat die Waffenruhe im Irankrieg für beendet erklärt. Am NATO-Gipfel in der Türkei sagte er, weitere Gespräche mit Teheran seien Zeitverschwendung. Hintergrund sind neue iranische Angriffe auf US-Militärziele und Handelsschiffe. Trump wirft dem Iran vor, die Waffenruhe gebrochen zu haben. Der Shootingstar der Schweizer Fußballnazi Joan Mansambi dürfte wohl auch den WM-Viertelfinal verpassen. Nazi-Trainer Murat Yakin sagte nach dem historischen Sieg gegen Kolumbien, Mansambi werde eher nicht spielen können. Er wisse nicht, ob es medizinisch vertretbar wäre, ihn nochmals einzusetzen. Mansambi fehlte im WM-Achtelfinal wegen einer Verletzung. Auch heute ist es wieder sonnig und heiß bei bis zu 32 Grad. Vor allem im Osten können zum Teil auch Wolken vorbeiziehen.
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3: Ich bin der Daniel Schmucki. Die Schweizer Bergbahnen sind insgesamt gut in die Sommersaison gestartet. Verglichen mit dem gleichen Zeitraum vor einem Jahr wurden im Mai und Juni 5% mehr Tickets verkauft. Regional gibt es laut dem Branchenverband allerdings grosse Unterschiede. Im Berner Oberland etwa wurde ein Plus von fast einem Drittel verzeichnet, in der Ostschweiz hingegen ein Minus von 20%. Mehrere Bundesräte haben der Schweizer Fußballnationalmannschaft zum Einzug in den WM-Viertelfinal gratuliert. Die Nazi habe Schweizer Sportgeschichte geschrieben, schreibt etwa Sportminister Martin Pfister auf der Plattform X. Bundespräsident Guy Parmelin träumt bereits vom WM-Final. Dazu postet er Jubelbilder und Videos aus Mexiko, wo er sich gerade für Wirtschaftsgespräche aufhält. US-Präsident Donald Trump hat die Waffenruhe im Irankrieg für beendet erklärt. Am NATO-Gipfel in der Türkei sagte er, weitere Gespräche mit Teheran seien Zeitverschwendung. Hintergrund sind neue iranische Angriffe auf US-Militärziele und Handelsschiffe. Trump wirft dem Iran vor, die Waffenruhe gebrochen zu haben. Grönland steht nicht zum Verkauf. Dies stellt Dänemarks Regierungschefin Mette Frederiksen am zweiten Tag des NATO-Gipfels klar. Sie hat die erneute Forderung von US-Präsident Donald Trump nach Kontrolle über Grönland scharf zurückgewiesen. Die größte Insel der Welt gehört zu Dänemark, hat aber politisch sehr viel Eigenständigkeit. Auch heute ist es wieder sonnig und heiß bei bis zu 32 Grad. Vor allem im Osten können zum Teil auch Wolken vorbeiziehen.
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2: Ich bin der Daniel Schmucki. Die Schweizer Bergbahnen sind insgesamt gut in die Sommersaison gestartet. Verglichen mit dem gleichen Zeitraum vor einem Jahr wurden im Mai und Juni 5% mehr Tickets verkauft. Regional gibt es laut dem Branchenverband allerdings große Unterschiede. Im Berner Oberland etwa wurde ein Plus von fast einem Drittel verzeichnet, in der Ostschweiz hingegen ein Minus von 20%. Mehrere Bundesräte haben der Schweizer Fußballnationalmannschaft zum Einzug in den WM-Viertelfinal gratuliert. Die Nazi habe Schweizer Sportgeschichte geschrieben, schreibt etwa Sportminister Martin Pfister auf der Plattform X. Bundespräsident Guy Parmelin träumt bereits vom WM-Final. Dazu postet er Jubelbilder und Videos aus Mexiko, wo er sich gerade für Wirtschaftsgespräche aufhält. Millionen Menschen trinken vermutlich Wasser mit erhöhten Mangankonzentrationen. Das befürchtet das Schweizer Wasserforschungsinstitut EAWAG. Insbesondere in dicht besiedelten Regionen Asiens sei der Manganwert deutlich höher als bisher angenommen. In der Schweiz sei die Belastung jedoch unbedenklich. Mangan ist ein lebenswichtiges Metall. Bei zu hoher Dosis kann es aber der Gesundheit schaden. Medizinische Beratung am Telefon kann im Kampf gegen Long-Covid helfen. Das konnten britische Forschende in einer Studie belegen. Sie behandelten eine ausgewählte Gruppe von Long-Covid-Erkrankten mit einer individuell abgestimmten Rehabilitation per Telemedizin. Nach 3 Monaten bezeichneten die Betroffenen die Fortschritte als deutlich besser als die andere Gruppe, die eine Standardbehandlung erhielt. Auch heute ist es wieder sonnig und heiß bei bis zu 32 Grad. Vor allem im Osten können zum Teil auch Wolken vorbeiziehen.
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2: Ich bin der Daniel Schmucki. Die jüngste Hitzewelle hat in der Schweiz vermutlich vielen älteren Menschen das Leben gekostet. Laut dem Bundesamt für Statistik starben in der Woche mit den höchsten Temperaturen deutlich mehr Menschen über 65 Jahre als erwartet. Auch Spitäler meldeten während der Hitzewelle von Ende Juni deutlich mehr Patientinnen und Patienten mit hitzebedingten Beschwerden. Der WM-Achtelfinal der Schweizer Fußballnationalmannschaft hat dem Schweizer Fernsehen Topquoten beschert. Bis zu 1,2 Millionen Menschen haben in der Nacht den Match gegen Kolumbien auf SRF mitverfolgt. Damit lag der Marktanteil bei fast 80%, heisst es in einer Mitteilung. Schon die ersten 4 WM-Spiele der Nazi waren ein Gassenfeger. An einer Schule in Süddeutschland ist es möglicherweise zu einem Amoklauf gekommen. Gemäß Polizeiangaben wurden mindestens 2 Mädchen schwer verletzt. Der mutmaßliche Täter wurde festgenommen. Es handelt sich um einen 16-Jährigen. Über die genauen Hintergründe gibt es aktuell noch keine Informationen. Laut einem Polizeisprecher deutet vieles auf eine sogenannte Amoklage hin. Medizinische Beratung am Telefon kann im Kampf gegen Long-Covid helfen. Das konnten britische Forschende in einer Studie belegen. Sie behandelten eine ausgewählte Gruppe von Long-Covid-Erkrankten mit einer individuell abgestimmten Rehabilitation per Telemedizin. Nach 3 Monaten bezeichneten die Betroffenen die Fortschritte als deutlich besser als die andere Gruppe, die eine Standardbehandlung erhielt. Auch morgen erwartet uns wieder ein richtig schöner Sommertag mit viel Sonne und Temperaturen knapp über der 30-Grad-Marke.
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3: Ich bin der Daniel Schmucki. Die jüngste Hitzewelle hat in der Schweiz vermutlich vielen älteren Menschen das Leben gekostet. Laut dem Bundesamt für Statistik starben in der Woche mit den höchsten Temperaturen deutlich mehr Menschen über 65 Jahre als erwartet. Auch Spitäler meldeten während der Hitzewelle von Ende Juni deutlich mehr Patientinnen und Patienten mit hitzebedingten Beschwerden. Der WM-Achtelfinal der Schweizer Fußballnationalmannschaft hat dem Schweizer Fernsehen Topquoten beschert. Bis zu 1,2 Millionen Menschen haben in der Nacht den Match gegen Kolumbien auf SRF mitverfolgt. Damit lag der Marktanteil bei fast 80%, heisst es in einer Mitteilung. Schon die ersten vier WM-Spiele der Nazi waren ein Gassenfeger. Bei einem möglichen Amoktat an einer Schule in Deutschland sind mindestens zwei Mädchen schwer verletzt worden. Sie befinden sich laut einem Polizeisprecher außer Lebensgefahr. Der mutmaßliche Täter wurde festgenommen. Es handelt sich um einen 16-Jährigen. Ob er Schüler am betroffenen Gymnasium ist, ist aktuell nicht klar. Der Innenminister des Bundeslandes Bayern sagte, der Tatverdächtige habe nebst einem Messer auch eine Schusswaffe dabei gehabt. Beim Schweizer Fußballverein GC kommt es nach dem Besitzerwechsel zu einer ersten gewichtigen Personalentscheidung. Alain Sutter ist nicht mehr länger Sportchef. Dies wurde an einer Medienkonferenz bekannt gegeben. GC gehört seit kurzem nicht mehr amerikanischen, sondern wieder chinesischen Geldgebern. Sutter hatte sich kürzlich für einen Verbleib der bisherigen Investoren ausgesprochen. Auch morgen erwartet uns wieder ein richtig schöner Sommertag mit viel Sonne und Temperaturen knapp über der 30-Grad-Marke.
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4: Guten Abend, ich bin der Daniel Schmucki. Die Sicherheit in Schweizer Bussen und Zügen soll erhöht werden. Die ÖV-Branche hat sich hierzu zu einem Austausch getroffen. Konkrete Massnahmen wurden noch nicht beschlossen. Die Verantwortlichen haben sich jedoch darauf geeinigt, einen nationalen Aktionsplan für mehr Sicherheit vorzubereiten, teilt das Bundesamt für Verkehr mit. Dieser sieht unter anderem vor, dass die Polizeieinsätze und die Strafverfolgung künftig überkantonal koordiniert und vereinheitlicht werden. Der WM-Achtelfinale der Schweizer Fußballnationalmannschaft hat dem Schweizer Fernsehen Topquoten beschert. Bis zu 1,2 Millionen Menschen haben in der Nacht den Match gegen Kolumbien auf SRF mitverfolgt. Damit lag der Marktanteil bei fast 80%, heisst es in einer Mitteilung. Schon die ersten 4 WM-Spiele der Nazi waren ein Gassenfeger. An einer Schule in Süddeutschland ist es möglicherweise zu einem Amoklauf gekommen. Gemäß Polizeiangaben wurden mindestens 2 Mädchen schwer verletzt. Der mutmaßliche Täter wurde festgenommen. Es handelt sich um einen 16-Jährigen. Über die genauen Hintergründe gibt es aktuell noch keine Informationen. Laut einem Polizeisprecher deutet vieles auf eine sogenannte Amoklage hin. Beim Schweizer Fußballverein GC kommt es nach dem Besitzerwechsel zu einer ersten gewichtigen Personalentscheidung. Alain Sutter ist nicht mehr länger Sportchef. Dies wurde an einer Medienkonferenz bekannt gegeben. GC gehört seit kurzem nicht mehr amerikanischen, sondern wieder chinesischen Geldgebern. Sutter hatte sich kürzlich für einen Verbleib der bisherigen Investoren ausgesprochen. Auch morgen erwartet uns wieder ein richtig schöner Sommertag mit viel Sonne und Temperaturen knapp über der 30 Grad Marke.
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2: Guten Abend, ich bin Daniel Schmucki. Die Sicherheit in Schweizer Bussen und Zügen soll erhöht werden. Die ÖV-Branche hat sich hierzu zu einem Austausch getroffen. Konkrete Massnahmen wurden noch nicht beschlossen. Die Verantwortlichen haben sich jedoch darauf geeinigt, einen nationalen Aktionsplan für mehr Sicherheit vorzubereiten, teilt das Bundesamt für Verkehr mit. Dieser sieht unter anderem vor, dass die Polizeieinsätze und die Strafverfolgung künftig überkantonal koordiniert und vereinheitlicht werden. Auf dem italienischen Teil des Lago Maggiore ist ein Boot in Flammen aufgegangen. An Bord befanden sich 5 Touristen aus Indien sowie ein Schweizer Skipper. Sie alle konnten gerettet werden und blieben unverletzt, berichtet die Nachrichtenagentur ANSA. Demnach hat das Boot eine Schweizer Zulassung. Millionen Menschen trinken vermutlich Wasser mit erhöhten Mangankonzentrationen. Das befürchtet das Schweizer Wasserforschungsinstitut EAWAG. Insbesondere in dicht besiedelten Regionen Asiens sei der Manganwert deutlich höher als bisher angenommen. In der Schweiz sei die Belastung jedoch unbedenklich. Mangan ist ein lebenswichtiges Metall. Bei zu hoher Dosis kann es aber der Gesundheit schaden. Die Ukraine hat beim NATO-Gipfel in der Türkei eine neue Zusage für milliardenschwere Militärhilfen erhalten. Allein für dieses Jahr geht es um 70 Milliarden Euro für Ausrüstung, Unterstützung und Ausbildung. Im kommenden Jahr soll die Militärhilfe mindestens auf diesem Niveau fortgesetzt werden. Auch morgen erwartet uns wieder ein richtig schöner Sommertag mit viel Sonne und Temperaturen knapp über der 30-Grad-Marke.
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2: Ich bin der Nico Eichwald. Guten Abend. Die beiden Mädchen, die an einem Gymnasium in Bayern schwer verletzt wurden, sind außer Lebensgefahr. Nach ersten Erkenntnissen handelt es sich um Schülerinnen des Gymnasiums, teilt die Polizei mit. Nach einem Vorfall mit mehreren Verletzten und einer Festnahme deutet vieles auf eine Amoklage hin. Der mutmaßliche 16-jährige Täter sei im Besitz einer Schusswaffe gewesen und nach dem Vorfall festgenommen worden. Wie viele Menschen schwer verletzt wurden, ist noch unklar. Zum Grund des Einsatzes äußerte sich die Polizei nicht. KI-Chatbots wie ChatGPT werden laut Expertinnen und Experten gerade von jungen Menschen verstärkt dazu genutzt, Beziehungstipps zu bekommen. Eine repräsentative Studie einer deutschen Krankenkasse hat ergeben, dass über ein Drittel der deutschen KI-Chatbots bereits Fragen rund um das Thema Partnerschaft bekommen haben. Fast die Hälfte der Männer und ein Drittel der Frauen denken, dass sie mit einem solchen Chatbot offener über ihre Beziehungsprobleme sprechen können, als das mit ihrer Partnerin oder ihrem Partner der Fall ist. Die Schweiz hat Chancen, gegen Argentinien zu gewinnen. Dieser Überzeugung ist der ehemalige Schweizer Nationaltrainer und Fußballer Hans-Peter Zaugg. Die Nazi steht zum ersten Mal seit 72 Jahren im Viertelfinale einer Fußball-Weltmeisterschaft und trifft dabei auf Argentinien. Um gegen den amtierenden Weltmeister zu gewinnen, braucht es Selbstvertrauen, sagt Zaugg.
3: Man muss ganz sicher schauen, dass man gleichwohl mutig ist, frech ist, sich zutraut, auch die können auszuspielen und Respekt haben, aber überhaupt nicht Angst.
2: Nazi-Spieler betonen vor allem Respekt gegenüber Superstar Lionel Messi. Das Spiel findet in der Nacht auf Sonntag statt. Trotz Wolken am Himmel bleibt es heute Abend heiß und trocken bei etwa 28 Grad und auch in der Nacht ist es recht mild mit etwa 20 Grad.
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2: Diese Themen haben heute Schlagzeilen gemacht. Guten Abend.
3: 95% der Schweizer Bevölkerung behandeln sich bei kleineren Beschwerden selbst. Das zeigt ein neuer Gesundheitsreport. Selina Urech.
4: Fast ein Drittel wird lieber die eigene Gesundheit selber in die Hand nehmen, statt zum Arzt oder zu der Ärztin gehen. Das ist deutlich höher als im europäischen Vergleich. Trotzdem bewerten über 70% das Schweizer Gesundheitssystem positiv. Sorgen macht sich die Schweiz aber immer mehr um die psychische Gesundheit. Sie gilt zum ersten Mal als grösste gesundheitspolitische Herausforderung. Das noch vor den hohen Gesundheitskosten oder dem Fachkräftemangel.
2: Die anhaltende Hitzewelle sei menschengemacht, das sagt Pia Hollenstein, Vorstandsmitglied der Klimaseniorinnen. Die Hitzewelle von Ende Juni hat in der Schweiz vermutlich vielen älteren Menschen das Leben gekostet. Laut dem Bundesamt für Statistik starben in der Woche mit den höchsten Temperaturen 16% mehr Personen über 65 Jahre als erwartet. Die Schweiz müsse dringend handeln, so Hollenstein.
5: Es ist nicht so, dass man muss erfinden, was könnte man machen. Die Schubladen sind voll von dem, was man kann machen, muss machen. Und ich erwarte, dass die Schweiz mehr macht zum Schutz der Bevölkerung.
2: Bereits der Europäische Gerichtshof für Menschenrechte stellte fest, die Schweiz schützt die Bevölkerung zu wenig vor den Folgen der Klimakrise. Die Schweiz hat Chancen, gegen Argentinien zu gewinnen. Dieser Überzeugung ist der ehemalige Schweizer Nationaltrainer und Fußballer Hans-Peter Zaugg. Die Nazi steht zum ersten Mal seit 72 Jahren im Viertelfinale einer Fußball-Weltmeisterschaft und trifft dabei auf Argentinien. Um gegen den amtierenden Weltmeister zu gewinnen, braucht es Selbstvertrauen, sagt Zaugg.
6: Man muss ganz sicher schauen, dass man gleichwohl auch mutig ist, frech ist, sich zutraut, auch die können auszuspielen und Respekt haben, aber überhaupt nicht Angst.
2: Nazi-Spieler betonen vor allem Respekt gegenüber Superstar Lionel Messi. Das Spiel findet in der Nacht auf Sonntag statt. Nicht nur Menschen leiden unter der Hitze, auch Nutztiere geraten bei hohen Temperaturen schnell an ihre Grenzen. Kühe fressen bei Hitze weniger und geben entsprechend weniger Milch, schreibt SRF. Auch Schweine und Hühner brauchen zusätzliche Kühlung. Viele Bauernbetriebe setzen deshalb auf Ventilatoren, Sprühanlagen und Klimasysteme in den Ställen. Zudem kommen Kühe an heißen Tagen oft erst nachts auf die Weide und erhalten ihr Futter in den kühleren Morgen- oder Abendstunden.
7: In der Schweiz sind im ersten Halbjahr deutlich mehr Nutzfahrzeuge verkauft worden. Viele Unternehmen hätten trotz der wirtschaftlichen Unsicherheit in die Erneuerung ihres Fuhrparks investiert, schreibt der Importverband Auto Schweiz. Besonders gefragt waren schwere Lastwagen. Jeder vierte neu zugelassene Lastwagen fährt inzwischen voll elektrisch.
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2: Die Themen haben heute Schlagzeilen gemacht. Guten Abend. Die anhaltende Hitzewelle sei Ausdruck einer Klimakrise und nicht einfach ein natürlicher Klimawandel. Das sagt Pia Hollenstein, Vorstandsmitglied der Klimaseniorinnen. Die Hitzewelle von Ende Juni hat in der Schweiz vermutlich vielen älteren Menschen das Leben gekostet. Laut dem Bundesamt für Statistik starben in der Woche mit den höchsten Temperaturen 16% mehr Personen über 65 Jahre als erwartet. Es brauche deshalb ein Umdenken, so Hollenstein.
3: Das nennen wir uns, ist Bewusstsein rufen. Es ist nicht irgendein Naturereignis, das kommt und wir haben nicht Schuld. Es ist menschengemacht.
2: Die Klimaseniorinnen fordern deshalb mehr Schutzmaßnahmen, besonders für ältere und gefährdete Menschen. Polizeibehörden aus 7 Ländern haben zusammen mit Europol bei einer Operation gegen sexuelle Ausbeutung von Kindern 28 Personen festgenommen. 3 Kinder wurden in Sicherheit gebracht. Auch Schweizer Behörden waren daran beteiligt, wie Europol mitteilt. Sie führte auch zur Beschlagnahme von hunderten Gegenständen, darunter elektronische Geräte, Drogen und große Mengen an Dopingmitteln. Bei allen Verdächtigen handelt es sich um Männer im Alter zwischen 22 und 54 Jahren. Die Operation sei noch nicht abgeschlossen. Die Schweizer Nationalmannschaft muss sich im WM-Viertelfinal gegen Argentinien warm anziehen. Besonders Superstar Lionel Messi sei ein starker Gegner, sagt der ehemalige Schweizer Nationaltrainer Rolf Ringer.
4: Der Messi läuft zwar sehr viel um, wartet nur, aber er ist immer noch da, um etwas Unerwartetes zu machen. Er kann aus wenig kann er viel machen. Das haben wir nicht in der Schweiz, weil wir machen in der Regel aus viel weniger. Darum wird es wichtig sein, dass man vor allem natürlich auch auf ihn ein Feld werfen kann, dass man ihn ein bisschen kalt stellen, nicht leer rumstehen lässt.
2: Um den amtierenden Weltmeister zu schlagen, braucht es laut Fringer viel Selbstvertrauen und Mut. Das Spiel findet in der Nacht auf Sonntag statt. Durch den Klimawandel werden indigene Kulturen bis zu einem Drittel der genutzten einheimischen Pflanzenarten im Amazonasgebiet verlieren. Zudem verringert sich das biokulturelle Wissen durch den Verlust indigener Sprachen bis 2080 ebenfalls stark. Zu diesem Schluss kommt eine neue Studie der Universität Zürich. Die einheimische Flora ist für indigene Völker lebenswichtig, ob als Nahrung, für kulturelle Bräuche oder als Heilmittel. Wir wollen deshalb mit den neuen Erkenntnissen dazu beitragen, den Trend umzukehren, heißt es von einer Forschenden.
5: Noch nie haben so viele Menschen an der Aktion Bike to Work mitgemacht wie in diesem Jahr. Über 111.000 Teilnehmende sind im Mai und Juni mit dem Velo zur Arbeit gefahren. Dabei haben sie über 30 Millionen Kilometer zurückgelegt. Oder anders gesagt, sie sind 764 Mal um die Welt geradelt, teilt die Organisation Pro Velo Schweiz mit. An der Aktion teilgenommen hat unter anderem auch Bundesrat Beat Jans.
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2: Die Themen haben heute Schlagzeilen gemacht. Guten Abend.
3: 95% der Schweizer Bevölkerung behandeln sich bei kleineren Beschwerden selbst. Das zeigt ein neuer Gesundheitsreport. Selina Urech.
4: Fast ein Drittel wird lieber die eigene Gesundheit selber in die Hand nehmen, statt zum Arzt oder zu der Ärztin gehen. Das ist deutlich höher als im europäischen Vergleich. Trotzdem bewerten über 70% das Schweizer Gesundheitssystem positiv. Sorgen macht sich die Schweiz aber immer mehr um die psychische Gesundheit. Sie gilt zum ersten Mal als grösste gesundheitspolitische Herausforderung. Das noch vor den hohen Gesundheitskosten oder dem Fachkräftemangel.
2: Die anhaltende Hitzewelle sei menschengemacht, das sagt Pia Hollenstein, Vorstandsmitglied der Klimaseniorinnen. Die Hitzewelle von Ende Juni hat in der Schweiz vermutlich vielen älteren Menschen das Leben gekostet. Laut dem Bundesamt für Statistik starben in der Woche mit den höchsten Temperaturen 16% mehr Personen über 65 Jahre als erwartet. Die Schweiz müsse dringend handeln, so Hollenstein.
5: Es ist nicht so, dass man muss erfinden, was könnte man machen. Die Schubladen sind voll von dem, was man kann machen, muss machen. Und ich erwarte, dass die Schweiz mehr macht zum Schutz der Bevölkerung.
2: Bereits der Europäische Gerichtshof für Menschenrechte stellte fest, die Schweiz schützt die Bevölkerung zu wenig vor den Folgen der Klimakrise. Die Schweiz hat Chancen, gegen Argentinien zu gewinnen. Dieser Überzeugung ist der ehemalige Schweizer Nationaltrainer und Fußballer Hans-Peter Zaugg. Die Nazi steht zum ersten Mal seit 72 Jahren im Viertelfinale einer Fußball-Weltmeisterschaft und trifft dabei auf Argentinien. Um gegen den amtierenden Weltmeister zu gewinnen, braucht es Selbstvertrauen, sagt Zaugg.
6: Man muss ganz sicher schauen, dass man gleichwohl auch mutig ist, frech ist, sich zutraut, auch die können auszuspielen und Respekt haben, aber überhaupt nicht Angst.
2: Nazi-Spieler betonen vor allem Respekt gegenüber Superstar Lionel Messi. Das Spiel findet in der Nacht auf Sonntag statt. Nicht nur Menschen leiden unter der Hitze, auch Nutztiere geraten bei hohen Temperaturen schnell an ihre Grenzen. Kühe fressen bei Hitze weniger und geben entsprechend weniger Milch, schreibt SRF. Auch Schweine und Hühner brauchen zusätzliche Kühlung. Viele Bauernbetriebe setzen deshalb auf Ventilatoren, Sprühanlagen und Klimasysteme in den Ställen. Zudem kommen Kühe an heißen Tagen oft erst nachts auf die Weide und erhalten ihr Futter in den kühleren Morgen- oder Abendstunden.
7: In der Schweiz sind im ersten Halbjahr deutlich mehr Nutzfahrzeuge verkauft worden. Viele Unternehmen hätten trotz der wirtschaftlichen Unsicherheit in die Erneuerung ihres Fuhrparks investiert, schreibt der Importverband Auto Schweiz. Besonders gefragt waren schwere Lastwagen. Jeder vierte neu zugelassene Lastwagen fährt inzwischen voll elektrisch.
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2: Die Themen haben heute Schlagzeilen gemacht. Guten Abend. Die anhaltende Hitzewelle sei Ausdruck einer Klimakrise und nicht einfach ein natürlicher Klimawandel. Das sagt Pia Hollenstein, Vorstandsmitglied der Klimaseniorinnen. Die Hitzewelle von Ende Juni hat in der Schweiz vermutlich vielen älteren Menschen das Leben gekostet. Laut dem Bundesamt für Statistik starben in der Woche mit den höchsten Temperaturen 16% mehr Personen über 65 Jahre als erwartet. Es brauche deshalb ein Umdenken, so Hollenstein.
3: Das nennen wir uns ins Bewusstsein rufen. Es ist nicht irgendein Naturereignis, das kommt und wir haben nichts Schuld. Es ist menschengemacht.
2: Die Klimaseniorinnen fordern deshalb mehr Schutzmaßnahmen, besonders für ältere und gefährdete Menschen. Polizeibehörden aus 7 Ländern haben zusammen mit Europol bei einer Operation gegen sexuelle Ausbeutung von Kindern 28 Personen festgenommen. 3 Kinder wurden in Sicherheit gebracht. Auch Schweizer Behörden waren daran beteiligt, wie Europol mitteilt. Sie führte auch zur Beschlagnahme von hunderten Gegenständen, darunter elektronische Geräte, Drogen und große Mengen an Dopingmitteln. Bei allen Verdächtigen handelt es sich um Männer im Alter zwischen 22 und 54 Jahren. Die Operation sei noch nicht abgeschlossen. Die Schweizer Nationalmannschaft muss sich im WM-Viertelfinal gegen Argentinien warm anziehen. Besonders Superstar Lionel Messi sei ein starker Gegner, sagt der ehemalige Schweizer Nationaltrainer Rolf Fringer.
4: Der Messi läuft zwar sehr viel rum, wartet nur, aber er ist immer noch da, um etwas Unerwartetes zu machen. Er kann aus wenig kann er viel machen. Das haben wir nicht in der Schweiz, weil wir machen in der Regel aus viel weniger. Darum wird es wichtig sein, dass man vor allem natürlich auch auf ihn einen Foul kann werfen kann, dass man ihn ein bisschen kalt stellen, nicht leer rumstehen lässt.
2: Um den amtierenden Weltmeister zu schlagen, braucht es laut Fringer viel Selbstvertrauen und Mut. Das Spiel findet in der Nacht auf Sonntag statt. Durch den Klimawandel werden indigene Kulturen bis zu einem Drittel der genutzten einheimischen Pflanzenarten im Amazonasgebiet verlieren. Zudem verringert sich das biokulturelle Wissen durch den Verlust indigener Sprachen bis 2080 ebenfalls stark. Zu diesem Schluss kommt eine neue Studie der Universität Zürich. Die einheimische Flora ist für indigene Völker lebenswichtig, ob als Nahrung, für kulturelle Bräuche oder als Heilmittel. Wir wollen deshalb mit den neuen Erkenntnissen dazu beitragen, den Trend umzukehren, heißt es von einer Forschenden.
5: Noch nie haben so viele Menschen an der Aktion Bike to Work mitgemacht wie in diesem Jahr. Über 111.000 Teilnehmende sind im Mai und Juni mit dem Velo zur Arbeit gefahren. Dabei haben sie über 30 Millionen Kilometer zurückgelegt. Oder anders gesagt, sie sind 764 Mal um die Welt geradelt, teilt die Organisation Pro Velo Schweiz mit. An der Aktion teilgenommen hat unter anderem auch Bundesrat Beat Jans.
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